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2: Im Studio André Glatzel. Schönen guten Morgen. Die Vereinten Nationen wählen heute einen neuen Weltsicherheitsrat und Deutschland will erneut in dem mächtigen Gremium am Tisch sitzen. Das wird allerdings knapp, denn mit Portugal und Österreich gibt es insgesamt 3 Bewerber für 2 verfügbare Plätze. Außenminister Wadefuhl sagte im ZDF, es sei kein Wahlkampf gegen die beiden Länder.
3: Wir sind nun mal in dieser Situation, dass wir hier in einem Wettbewerb sind. Und deswegen werbe ich für Deutschland. Das ist meine Aufgabe. Und ich denke, Deutschland hat schon etwas einzubringen. Wir sind stark engagiert im UN-System. Wir unterstützen es finanziell sehr, sehr stark. Wir sind jemand, der in den Peacekeeping-Nationen sehr viel Engagement gezeigt hat.
2: Angesichts des immer größeren Sparzwangs bei Bund, Ländern und Kommunen fordern der Deutsche Gewerkschaftsbund, Superreiche stärker in die Pflicht zu nehmen mit einer Vermögensteuer. Der DGB fordert laut Redaktionsnetzwerk Deutschland, dass sie auf Nettovermögen über 1 Million Euro gelten soll. Europa rüstet sich für die bevorstehende Waldbrandsaison. Die EU will so viele Feuerwehrleute bereitstellen wie noch nie. Mehr von Hanna Messerschmidt.
4: Fast 800 Einsatzkräfte aus 14 Ländern sollen in Hochrisikogebiete geschickt werden. Das wären Regionen in Zypern, Griechenland, Italien, Frankreich, Spanien und Portugal. Außerdem werden mehrere Löschflugzeuge und Hubschrauber bereitgestellt, um bei Bränden zu helfen. Im vergangenen Jahr haben die Feuer eine Fläche etwa so groß wie Zypern zerstört. Der Klimawandel sorgt dafür, dass es längere Hitzewellen und Dürren gibt und dadurch auch mehr Waldbrände.
2: Der Iran hat in der Nacht mehrere Raketen auf benachbarte Golfstaaten abgefeuert. Laut US-Militär wurden alle Angriffe abgefangen. Die Raketen sollen in Richtung Bahrain und Kuwait geflogen sein. In beiden Ländern gibt es US-Stützpunkte. Die Vereinten Nationen wählen heute einen neuen Weltsicherheitsrat und Deutschland will erneut in dem mächtigen Gremium am Tisch sitzen. Das wird allerdings knapp. Mit Portugal und Österreich gibt es insgesamt 3 Bewerber für 2 Plätze für westliche Länder.
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5: Wolkig ist es heute Morgen, dazu regnet es im Norden und Osten noch ein bisschen, während im Westen schon wieder einzelne Schauer anrollen. Ab und zu auch mit Gewitter. Im Laufe des Tages zieht das Ganze langsam weiter. Zwischendurch trockene Phasen, später vor allem im Westen und am Alpenrand wieder öfter nass. Die Höchstwerte liegen bei 17 bis 23 Grad. Morgen geht's unbeständig weiter mit Schauern und teils kräftigen Gewittern, maximal bis 26 Grad.

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0: Alt-Rock'n'Roller Alvin Stardust mit Jealous Mind machte den Opener meiner Sendung
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0: Mittwoch, der Wochenteiler. Heute ist der 3. Juni 2026 und ihr hört die Sendung Der Morgen mit Gernot. Wie immer montags bis freitags live von 6 bis 9 und unlive mitten in der Nacht von 3 Uhr von bis 6 Uhr ran immer als Wiederholung vom Vortag. Zur vollen Stunde wird er immer informiert bei mir, logischerweise mit Nachrichten, Sport und Wetterbericht in kompakter Variante. Dann in der 20. Sendeminute ein kleiner Beitrag um halb die Wetteraussichten und 10 nach halb, da schauen wir, wer heute Geburtstag hat am 3. Juni. Musikalischerseits wie immer der Fairnessfilter scharf geschaltet, bedeutet, ich spiele meinen deutschsprachig gesungenen, gefolgt von einem nicht deutschsprachig gesungenen Titel, das immer im Wechsel und dazwischen, na klar, die aktuelle Uhrzeit, 6 Uhr und 8 Minuten haben wir's, 8 Minuten nach 6. Nach Alvin Stardust mit Jealous Mind in Englisch hören wir was Deutsches von Sir Cliff Richard. Hatten wir gestern auch an zweiter Stelle mit Deutsches, aber ein anderer Titel. Ja, ich kann mich entsinnen. Ne? Ja, die Abwechslung muss schon da sein, das macht das Programm auch. Aber ich werde mal trotzdem die Abstände verändern ein bisschen. Da kann man eingreifen in den Zufallsgenerator. Ne? Sag No zu ihm, hören wir von Sir Cliff Richard. Schön, dass ihr da seid. Moin, moin und danke fürs Einschalten.

0: Sir Cliff Richard und sag No zu ihm um 6:11. Ja, 7:04. In der Zwischenzeit schon. Howard habe ich auch sehr, sehr viel im Programm. Reichlich Titel mit deutschsprachigen Cover-Varianten, aber auch aus eigener Produktion. Hier ist mal eine Cover-Variante. Wir kennen den Titel von Alfie Kahn. Ja? Und jetzt hören wir die Nummer mal in Englisch gesungen mit Howard Carpendale. Ja? She's coming back. Wer sich das anhört, hören wir jetzt.
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0: 6:15, genau 7:15 oder 6:15. Howard Carpendale, She's Coming Back mit dem Titel von Alfie Kahn. Und hier ist mal wieder so eine Nummer. Ihr wisst ja, ich sitze mit Kopfhörern, logischerweise in der Live-Sendung, höre mich hier selbst und auch die Titel und die Sampler und allen Krimskram, alles, was ich euch sende, höre ich im Kopfhörer. Ne? Und da höre ich also hier sehr aufmerksam bei diesem Titel. Da haben sich die Jungs im Tonstudio nicht Mühe gegeben, denn die Gesangsspur vom Howard selber ist hier viel zu leise. Ne? Im Gegensatz zum Chor, der Background-Chor war sogar lauter gewesen wie seine Gesangsspur. Ne? Die Geschichte mit den Instrumenten, das war gut, schön ausgewogen, sauber, in schönem Stereo. Gesangschor auch einwandfrei, aber die vom Background-Chor, ne? Von den Mädels dort. Aber er selber viel zu leise und im Hintergrund. Er war auch nicht dicht genug dran am Mikrofon, auch wie beim Gesang. Ne? Das war vielleicht 1971 doch nicht ganz so fachmännisch gewesen. Okay, welcher Titel jetzt fachmännisch zu hören ist, ist der von Stefan Remmler, seiner Schwiegertochter. Ja, Sarah Jean Scott. Hallo, hallo, singt sie. Gleich, in ein paar Sekunden geht's los.
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0: Schwiegertochter von Stefan Remmler, Sarah Jean Scott mit Hallo, hallo, um 6:20 Uhr, genau 10 Minuten vor 6:30. Jetzt gibt's den versprochenen Beitrag, wie immer. Und dann hören wir Blondie, The Tide is High, das Original, ne? Gut nachgesungen wurde das Ding auch von Atomic Kitten, ne? Aber hier hören wir das Original. In Singapur haben die Behörden eine Frau aus deren staatlich geförderter Wohnung gewiesen, nachdem sie Müll aus dem Fenster geworfen hatte. Die 47-jährige Wong Songying ist die erste Einwohnerin, gegen die ein neues scharfes Gesetz zur Eindämmung des berüchtigten Killermülls angewendet wurde, wie eine Behördensprecherin am Mittwoch sagte. Die Frau war bereits im Juli zu 3 Monaten Gefängnis verurteilt worden, weil sie Ziegelsteine und Blumentöpfe aus dem Fenster ihrer Hochhauswohnung geworfen hatte. In Singapur gibt es regelmäßig Beschwerden, dass Fahrräder, Fernseher, Flaschen und Kaffeetasse von ihren Besitzern auf diese Weise entsorgt werden.
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0: entspannte Musik zum langsamen Wachwerden mit Blondie und The Tide is High hier in meiner Sendung Der Morgen mit Gernot. 6 Uhr und 26 Minuten, 4 Minuten vor 6:30 in der Zwischenzeit. Jetzt hören wir den Niederländer Frank Ferrari mit Sweet Love in Deutsch. Ne? Die Nummer gibt es auch in Englisch von ihm. Ferrari, sein Interpretenname. Und ich werde die Vermutung nicht los, als wenn er mit Dings da. Wer ist denn Dings da noch wieder? Na, Bums da, Dingsbums, ihr wisst schon. Mit dem George Baker in irgendeiner Form bekannt war. Ich würde fast sagen, das ist aus demselben Studio gemacht. Hört sich auch ähnlich an wie Musik von der George Baker Selection. Sweet Love, hören wir.
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0: doch wirklich die gleiche Gangart, ne, wie bei der George Baker Selection. Also ich meine das nicht negativ oder abwertend, Gottes Willen. Aber die könnten Brüder sein, hätte ich es beinahe gesagt. Ferrari oder auch Frank Ferrari genannt. Sweet Love hier in der deutschen Fassung. Das Liedchen gibt's von ihm auch in Englisch. Wir haben es 6:31 in der Zwischenzeit. Eine Minute nach 6:30. Wir hören jetzt die Wetteraussichten, wie ihr es ja gewohnt seid. Ein paar Verbrauchertipps können sich anschließen. Und dann gibt's die beiden Rasse-Girls aus Española. Genau, Baccarat und Darlin. Na bitte.
1: Wolkig ist es heute Morgen, dazu regnet es im Norden und Osten noch ein bisschen, während im Westen schon wieder einzelne Schauer anrollen. Ab und zu auch mit Gewitter. Im Laufe des Tages zieht das Ganze langsam weiter. Zwischendurch trockene Phasen, später vor allem im Westen und am Alpenrand wieder öfter nass. Die Höchstwerte liegen bei 17 bis 23 Grad. Morgen geht's unbeständig weiter mit Schauern und teils kräftigen Gewittern, maximal bis 26 Grad.

0: Baccarat, Darlin, um 6:37, 7 Minuten nach 6:30. Schöne Nummer aus längst vergangener Zeit. Ihr wisst ja, bei mir gibt's keine aktuellen Top 100 rauf und runter gedudelt. Das waren tausend andere Sender. Können Sie auch weiterhin tun. Bei mir gibt's gestandene Unterhaltungsmusik. Jetzt zum Beispiel mit Genghis Khan und Genghis Khan. Ja, das war der Titel, der sie dann ganz, ganz nach vorne brachte. Und alles unter der Federführung von Ralf Siegel. Und danach gucken wir mal, wer heute Geburtstag hat.
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6:41 in der Zwischenzeit, 4 Minuten vor 6:45. Schauen wir mal, wer heute Geburtstag hat. Der deutsche Boxer Sven Ottke, der wird heute 59 Jahre alt, am 3. Juni 67 geboren. Tommy Ordner, liebevoll von seinen Fans genannt, Thomas Ordner, deutscher Schauspieler, Synchronsprecher und Moderator. Ich kenne ihn noch aus der Zeit, wo er den Tim Thaler gespielt hat. Das war eine schöne Serie, hat mir mal gefallen. Mit dem Teufel, ja, das war nicht schlecht. Dann die deutsche Sängerin für Hardrock-Mucke, Doro Pesch, hat heute auch Geburtstag, wurde 62 Jahre alt. Und wen haben wir noch auf der Pfanne? Ah ja, guck mal einer an. Die Rockröhre Susi Quattro. Ja, US-amerikanische Musikerin, ja, die hat heute auch Geburtstag, wird 76 Jahre alt. Und ihr widme ich meiner Sendung heute, alle 3 Stunden, natürlich immer mit einem anderen Titel. Wir hören jetzt als erstes erstmal If You Can't Give Me Love. Herzlichen Glückwunsch allen Geburtstagskindern, auch die, die ich nicht genannt habe, die anderen 20 Millionen. Schönen guten Morgen und herzlichen Glückwunsch.

Geburtstagskind, Susi Quattro, if you can't give me love. Die Nummer gibt es auch in Deutsch, ja? Bernhard. Bernhard bringt, der singt das Ding in Deutsch. Alles braucht seine Zeit und die Moonbeats auch. Ich will endlich mehr. Haben wir auch das ein oder andere Mal schon gehört hier bei mir in der Sendung Der Morgen mit Gernot. 6:47, 2 Minuten nach 6:45. Wir schmeißen erstmal die raus jetzt langsam, wa? Sonst wird es nachher zu spät. Die, die jetzt langsam müssen, ne? Auf dem Maloche, denen wünsche ich einen schönen Wochenteiler. Danke fürs Einschalten der ersten Stunde. Ich sehe auch, dass die letzte Stunde der Wiederholungssendung reichlich Hörer immer hat. Ja, freut mich. Ja, weil viele früh raus aufstehen müssen, ist klar, weil sie ja los müssen zur Arbeit. Und die, die jetzt dann los müssen langsam in Richtung 7 Uhr Marke, wünsche ich einen tollen Wochenteiler. Und ich hoffe, dass sie morgen früh ab 6 Uhr live dann wieder dabei sind. Wir genießen jetzt Gigi Anderson mit einem Titel, der ist gar nicht von ihm. Nee, es gibt auch Sachen, die singt er. Und zwar im Original von Crossfire. Ja, und Hoffmann und Hoffmann haben das Ding auch gesungen. Und wir hören jetzt mal eine Variante mit Gigi Anderson. Himbeereis zum Frühstück. Na bitte. Liebe Sternchen, Hörer, Sternchen, innen. Nein, nein, nein, nein. So ein Blödsinn gibt es hier nicht. Der Morgen mit Gernot bleibt genderfrei. Auf die Werbeeinspielung der Laut AG hat der Morgen mit Gernot keinen Einfluss. Liebe Radiohörer, danke fürs Einschalten hier in der genderfreien Sendung Der Morgen mit Gernot.

0: Die fünfte Dimension. Aquarius. Let it sunshine in. So, einen schnuckligen Song habe ich noch bis ran an die Nachrichten, Sport und Wetterbericht. Buddy Kane singt Es liegt nur an dir. Und dann hören wir uns zur zweiten Stunde wieder. Der Morgen mit Gernot. 7 Uhr und 57 Minuten. 3 Minuten trennen uns noch exakt vor den 7 Uhr Nachrichten. Also, wie heißt das Motto? Wie immer, dranbleiben, ihr Lieben. Bis gleich.
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2: Im Studio André Glatzel. Schönen guten Morgen. Deutschland will heute bei der UN-Vollversammlung in den Weltsicherheitsrat gewählt werden. Allerdings gibt es starke Konkurrenz. Auch Portugal und Österreich haben sich für die 2 freien Plätze beworben. Neben den ständigen Mitgliedern USA, Russland, Frankreich, Großbritannien und China gibt es 10 gewählte Mitglieder in dem Gremium. Außenminister Wadefuhl sagte im ZDF:
3: Insgesamt treten wir halt für eine Reform dieser Organisation an. Sie muss effektiver werden, sie muss schlanker werden. Und wir brauchen auch einen Weltsicherheitsrat, der dauerhaft die Welt des 21. Jahrhunderts repräsentiert und der nicht die Welt von 1945 widerspiegelt. Daran arbeiten wir und deswegen begehren wir ja auch für eine Zeit später einen dauerhaften Sitz.
2: Die EU-Kommission empfiehlt Deutschland und 8 weiteren Ländern, die Kontrollen an den Binnengrenzen wieder abzubauen. Brüssel sagt, statt fester Kontrollstellen seien gezielte Polizeikontrollen und biometrische Checks effizienter. Deutschland kontrolliert seit Herbst 2024 die Grenzen zu seinen Nachbarn. Der Deutsche Gewerkschaftsbund will die Reichen stärker zur Kasse bitten. Der DGB hat laut Redaktionsnetzwerk Deutschland ein eigenes Steuerkonzept erarbeitet. Das sieht unter anderem die Wiedereinführung der Vermögensteuer vor, Silas Quiring.
4: Ja, die soll demnach für jeden Euro gelten, der über ein Nettovermögen von 1 Million Euro bzw. 2 Millionen bei Verheirateten hinausgeht. Bei Vermögen über 10 Millionen Euro soll eine Abgabe von 10% gelten. Das Konzept könne laut DGB über 120 Milliarden Euro pro Jahr einbringen. Statt bei der Breite der arbeitenden Menschen anzusetzen, müssten endlich die Nutznießer der ungleichen Verteilung in die Pflicht genommen werden, sagt der DGB-Vize Körzell.
2: Alte Batterien werden häufig falsch entsorgt. Im letzten Jahr war das in mehr als 4 von 10 Fällen, so heißt es von der Deutschen Umwelthilfe. Die Batterien landen dann entweder im Hausmüll, der gelben Tonne oder der Umwelt, also dort, wo sie nichts zu suchen haben. Die DFB-Elf bereitet sich ab sofort in den USA auf die WM in Nordamerika vor. Der Linienflug aus Frankfurt ist in der Nacht in Chicago gelandet. Für die normalen Passagiere an Bord gab es Trikots als kleine Überraschung. Das Team von Bundestrainer Nagelsmann testet am Samstag nochmal gegen den Co-Gastgeber USA.
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5: Mal mehr, mal weniger Wolken sind heute Morgen unterwegs. Dazu gibt's Richtung Osten erst noch Regen, der langsam weiterzieht. Und im Westen kommen schon wieder Schauer an, vereinzelt auch mit Gewitter. Im Laufe des Tages bleibt's insgesamt wechselhaft. Im Westen und am Alpenrand wird's später wieder nasser. Die Höchstwerte liegen bei 17 bis 23 Grad. Morgen wird's erst freundlich und trocken, später ziehen aber Gewitter und Regen auf mit bis zu 26 Grad.

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0: Neil Sedaka mit Little Devil machte den Opener der zweiten Stunde meiner Sendung.
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0: 7:07 Ihr hört die zweite Stunde der Sendung der Morgen mit Gernot, die es montags bis freitags von 6 bis 9 Uhr live gibt und unlive von 3 Uhr in der Nacht bis 6 Uhr ran, immer als Wiederholungssendung vom Vortag zur vollen Stunde. Wie immer die Informationen durch Nachrichten, Sport und Wetterbericht. In der 20. Sendeminute ein kleiner Beitrag, um halb dann die Wetteraussichten und 10 nach halb. Da macht der liebe Gernot den Erklärbär, wer heute Geburtstag hat. Heute am 3. Juni 2026, Mittwoch, freue ich mich, euch begrüßen zu dürfen und auch wie immer mit dem Fairnessfilter. Bedeutet, in meiner Sendung wird immer ein deutschsprachig gesungener Titel gesungen, gefolgt von einem nicht deutschsprachig gesungenen. Das immer im Wechsel und dazwischen, wie eben gesagt, die aktuelle Uhrzeit. Logisch in der Morgensendung. Und somit hören wir was Deutsches. Im Original von Tommy Rowe. Ja, Tommy Rowe sang den Titel Sheila. Und das Ding ziehen wir uns jetzt rein. Arme kleine Sheila mit Peter Wegen in deutscher Sprache. Schön, dass ihr da seid, ihr Lieben, und wir zusammen den Wochenteiler genießen. So, nachher um 7:30 habe ich dann auch die Woche für mich geteilt. Ja, ich weiß, eher etwas später, um 1 oder so, um Mittag oder so. Na, kann sein. Ah, macht nichts. Ja, jedem Tierchen sein Pläschen.

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1: Peter Wegen mit dem Tommy Rowe-Titel hier in der deutschen Sprache. Arme kleine Sheila. 7:11 in der Zwischenzeit. 8:04. T-Set hören wir jetzt. T-Set mit Marbellami. Irgendwas sagt mir noch. Irgendwas wollte ich dazu? Nee. Man muss nicht immer alles kommentieren. Gerne. Du kannst auch einfach mal nur den Titel spielen und die Klappe halten. Das fällt mir sehr schwer. Ja, ich weiß, gerade deswegen ja.
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0: T-Set mit Ma Bellamy. Jetzt weiß ich wieder, das gibt's auch in Deutsch, genau. Ich kann mich an Sinn, aber ich weiß nicht, wer es sang. Hör mal, demnächst mit Sicherheit, denn ich kenne ja mein Programm hier. Ja, ja, das holt auch die immer wieder mal so vor. Meistens mal ähnlich, zur ähnlichen Zeit, also weiß nicht, morgen oder übermorgen hören wir es dann. Na gut, 7 Uhr und ein paar Sekündchen fehlen allerdings noch, dann haben wir es 15, sprich 7.15 Uhr, Viertel nach 7 oder Viertel vor halb 8, wie ihr es gerne hättet. Wir hören jetzt Hoffmann und Hoffmann, vorhin kurz erwähnt, ne, in der ersten Stunde, fällt mir gerade ein. Die deutsche Variante von Sir Cliff Richard, seinem Titel Dreaming, ne? Der heißt bei Hoffmann und Hoffmann Warten. Schöne Nummer, schöne Melodie, durchaus bekannt und hier mit einem deutschen Text. Das ist immer wieder schön, weil ja sehr, sehr viele meiner Hörer des Englischen nicht so mächtig sind, ne? Also wie auch der Moderator, muss man doch nicht, ja? Englisch ist nicht wichtig, zumindest nicht hier in Deutschland. Da ist die Amtssprache Deutsch und es bleibt auch so.
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0: Schöne Nummer, wa? Hört man die auch mal in Deutsch? Sonst kennt man die ja von Sir Cliff Richard, ne? Dreamin' und hier mal in der deutschen Fassung mit Hoffmann und Hoffmann. Warten. 7:20 Uhr, ganz genau 10 Minuten vor 7:30. An der Stelle wisst ihr ja, bei mir in der Sendung gibt es den kleinen Beitrag. Und dann Amy Stewart, Light My Fire, singt sie. Na, bitteschön.
1: 5 Wochen lang haben britische Polizisten einen Drogenhändler versteckt überwacht, um dann doch versehentlich das Nachbarhaus zu stürmen. Die Londoner Rentnerin Lillian Manning erlitt einen Schock, als die Beamten in der Nacht plötzlich in ihrem Schlafzimmer standen. Nach dem Fauxpas nahmen die Beamten dann im richtigen Haus 3 Personen fest. Erst neulich stürmten Londoner Polizisten ein Haus, um einen Mann festzunehmen, der bereits in Haft war.
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0: Amy Stewart, ja, Disco Queen aus längst vergangenen Zeiten mit dem Titel Light My Fire. Den haben auch ein paar andere noch gesungen. Und hier von Amy Stewart, ja, nicht mal so unflott, oder? Nee, nicht? Na gut, dann spiele ich ihn demnächst im Vierteljahr wieder. Ungefähr, sagt mein Programm zumindest. Ne? Macht das automatisch. 7:25 Uhr, 5 Minuten vor 7:30 Uhr, 5 Minuten vor Halbzeit bei der ganzen Sendung Der Morgen mit Gernot. 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Habe ich noch einen vergessen? Die drei? Na klar, der Andreas. Mensch, um Gottes Willen, beinahe Andreas vergessen. Bei Radio Dings. Ne, was für Dings? Na Dings. Ne, was für Dings? Nein. Moment, warte, das haben wir gleich. Neuhaus, so war es richtig. Ja, ja. War ein. 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Der heiße Draht hier direkt ins Studio. Jetzt gibt's Mucke aus der Ecke der Country Line und Western Musik. Mit Take It Easy, altes Haus. Truckstop ist angesagt. Musik aus dem hohen Norden.
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0: Truckstop und Take It Easy, altes Haus hier in meiner Sendung, der Morgen mit Gernot. Die meinen doch nicht etwa mich mit dem alten Haus, oder? Also, alt stimmt ja, aber Haus? Okay, 7:30 Uhr, jetzt ist es tatsächlich soweit, Halbzeit meiner kompletten Sendung, Halbzeit der Woche und auch Halbzeit dieser Sendestunde, der Morgen mit Gernot. Nochmal soweit ist Wochenendzeit. Richtig. Wir hören die Wetteraussichten und wie immer schließen sich ein paar Verbrauchertipps an. Und dann gibt's eine schöne Nummer aus längst vergangenen Zeiten. Das Ding gibt's in Deutsch von Benny Quick auch. Aber wir hören das englische Original, die Formation Riveras singen California Sun. Und das in einem hervorragenden, super schönen Stereo. Also Kopfhörer auf oder Stereoanlage an. Also hier die Nummer von wegen mit der Alexa oder so, die könnt ihr jetzt vergessen. Es sei denn, ihr habt zwei und habt die in Stereo-Pairing geschaltet. Gernot, du bist ein Klugscheißer. Das will ja keiner wissen. Hast du eben Klugscheißer gesagt? Ja.
1: Mal mehr, mal weniger Wolken sind heute Morgen unterwegs. Dazu gibt's Richtung Osten erst noch Regen, der langsam weiterzieht. Und im Westen kommen schon wieder Schauer an, vereinzelt auch mit Gewitter. Im Laufe des Tages bleibt's insgesamt wechselhaft. Im Westen und am Alpenrand wird's später wieder nasser. Die Höchstwerte liegen bei 17 bis 23 Grad. Morgen wird's erst freundlich und trocken, später ziehen aber Gewitter und Regen auf mit bis zu 26 Grad.

0: Die Rivieras und California Sun hier in meiner Sendung Der Morgen mit Gernot. 7:35 Uhr, ganz genau 5 Minuten nach 7:30. Einen Titel haben wir noch, dann gucken wir mal, wer heute Geburtstag hat. Bekannt geworden ist der nächste Titel von Andy Kim, ja? Baby, I Love You, beziehungsweise Be My Baby. Haben viele, viele, viele Künstler sich das Ding zur Brust genommen und auch die Flippers. Guck einer an. Sei mein Baby, singen sie mit dieser hervorragend bekannten Melodie. Hört selbst.
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Da gucken wir mal, wer am 3. Juni Geburtstag hat. Unter anderem der deutsche Boxer Sven Otke. Wird heute 59 Jahre alt. Herzlichen Glückwunsch. Oder auch der deutsche Schauspieler, Synchronsprecher und Moderator Thomas Ordner. Ja, ich kenne ihn noch unter Tommy Ordner bei Tim Thaler. Ja. Große, schöne, tolle Serie. Hat mir gefallen. Der wird heute 61 Jahre alt. Dann die deutsche Sängerin aus der Hardrock-Szene, eher bekannt, ne? Doro Pesch. Ja, die wird heute 62 Jahre alt mit ihrer kräftigen Gesangsstimme. Und des Weiteren haben wir noch eine Dame, die ebenfalls singen kann, und zwar die US-amerikanische Musikerin Susie Quattro hat heute Geburtstag. Sie wird heute 76 Jahre alt. Und dieser Dame widmen wir uns auch musikalischerseits. Da habe ich in der Vorstunde auch schon gemacht, aber nicht mit dem gleichen Titel, jetzt einen anderen Titel. Auch diesen hat Bernhard Brink in Deutsch gesungen. Ich wäre so gern wie du. Und wir hören uns selbstverständlich jetzt diesen Song mit dem Geburtstagskind des Tages, Susie Quattro, an. She's in love with you. Und da ist er ja auch schon.

0: Susi Quattro, She's in Love with You, Geburtstagskind des Tages hier in meiner Sendung Der Morgen mit Kernot. Nächste Stunde werden wir sie nochmal würdigen und dann mit einem Duettpartner sogar zusammen. Lasst euch überraschen, was oder wer welcher dieser Titel sein wird. Wir haben 7 Uhr und 44 Minuten, eine Minute vor dreiviertel sieben. Ihr hört die Sendung Der Morgen mit Kernot. Nachher werde ich abgelöst, ja, von unserem Frauen- und Tierversteher Markus, ne? Von 9 bis 12 ist er zugegen, der mit der tiefen Reibeisenstimme, ne? Ja, der Verständnisvolle. Und ich habe mit Markus was gemeinsam. Nee, nicht den gleichen Friseur. Nee, auch nicht den gleichen Appetit. Auch nicht. Uns vereint was anderes. Wir lieben beide unseren Bundeskanzler. Ja, wirklich. Gerne, du sarkastisches Miststück. Ja, ja, das kann schon sein. Jedenfalls, wir lieben ihn so, dass wir ihn mehrfach immer erwähnen. Lieber Markus, guck mal ins Netz, vor allem bei MSN. Da steht heute was drin über unseren gemeinsamen Freund. Ich werde diese Pointe dir überlassen, ja? Ansonsten schreib mir per WhatsApp, dann lass ich das Ding hier los, kannst du aber glauben, ne? Und zwar geht's darum, die Überschrift, ne? Beleidigung von Merz unter Facebook-Posts, Gericht verhängt hohe Geldstrafen für, und den Rest, den lassen wir dann mal alles so, damit du gegebenenfalls unseren gemeinsamen Freund auch heute richtig würdigen kannst, ja? Aber lies dir vorher diesen Beitrag durch. Manche Sachen darfst du nicht sagen, andere Sachen darfst du zum Beispiel sagen. Zum Beispiel Pinocchio. Ist er ja auch, ne? Ja, ja, ja. Er könnte vielleicht in entfernter Verwandtschaft, so im hier gibt es ja so einen Stammbaum, ne? Vielleicht ist er auch mit Baron von Münchhausen verbunden. Der hat ja wirklich gelebt. Ich weiß es nicht. Morgen Hausdurchsuchung. Zieh dir mal einen Bademantel an, Gernot. Also von wegen Baron von Münchhausen, das geht ja gar nicht. Was kriegt man hier? Ich guck mal hier so. Nee, dann würde ich ja jetzt aus dem Beitrag hier zitieren. Das überlasse ich mal Markus. Und wenn er sagt, nee, Gernot, kannst du schon erzählen, dann mache ich das. Nächste Stunde ziehen wir mal unseren Pinocchio so richtig durch den Schmutz, bis der Gernot die gewisse Strafe zahlen muss. Macht nix. Für die Nummer, wenn ich den hier richtig beleidigen würde, würden die Leute sogar sammeln und würden mir die Kohle geben. Und dann lachen wir darüber über die Strafe. Würde es mir echt wert sein. Der soll aufhören. Und aber eins kann ich sagen. Eins darf ich durchaus sagen. Ne? 85% der Befragten, die da dort in diesem berühmten Fernsehsender mit den drei Buchstaben hier haben gesagt, sie wollen ihn nicht mehr. Sie mögen ihn nicht mehr. Die Deutschen mögen ihn nicht. Nur noch 15% hat er Zustimmung. Das kann ich schon sagen. Das sind Fakten. Da kann er machen, was er will. Dafür gibt's keine Hausdurchsuchung. Wir hören jetzt Ingo Insterburg und Co. Ich liebte ein Mädchen. Und zwar die Variante, die Westvariante, also wo die Mauer noch zu war. Gibt ja mehrere Varianten. Also die Erstvariante. Bitteschön.
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1: Schluss. Ingo Insterburg und Co. Ich liebte ein Mädchen in Lichterfelde. Otis Redding ist jetzt dran mit Sitting on the Dock of the Bay. Um 7:51, 9:08.
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Das war's dann. Das war's dann. Otis Redding gibt auch noch so eine etwas aufgemotzte Variante, so eine basslastige Variante. Die hat auch schon das ein oder andere Mal gespielt. So eine Featuring-Fassung, hätte ich jetzt weiter gesagt. Und selbst Howard Carpendale singt hier eine deutsche Variante. Ne? Otis Redding und Sitting on the Dock of the Bay. Wir haben es 7 Uhr und 54 Minuten. 6 Minuten trennen uns noch vor der 8 Uhr Marke. Ein schnuckligen Song habe ich noch, bis ran an die Nachrichten, Sport und Wetterbericht. Denn die zweite Stunde, die haben wir jetzt auch geschafft. Ne? Ich würde mich aber freuen, wenn ihr in der dritten Stunde auch noch meine Gäste seid. Ich bin gern euer Gastgeber dann auch in der dritten Stunde. Also, wie heißt die Devise? Schön artig dranbleiben, gerade sitzen, wackelt dich mit den Füßen rum und hört Purple Schulz und den kleinen Seen hervorragend von mir aus mit leicht geschlossenen Augen zu. Ne? Außer beim Kaffee umrühren, da nicht, da vielleicht Augen auf, sonst ist das dann auf dem Unterteller drauf. Ist aber auch nicht so schlimm, ihr könnt ja dann wie die Chinesen von der Untertasse trinken, ne? Gernot, spiel den Titel und halt die Klappe.

0: die Zeit. Es ist 8 Uhr. 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
2: Im Studio André Glatzel. Schönen guten Morgen. Die Vereinten Nationen wählen heute einen neuen Weltsicherheitsrat und Deutschland will erneut in dem mächtigen Gremium am Tisch sitzen. Das wird allerdings knapp, denn mit Portugal und Österreich gibt es insgesamt 3 Bewerber für 2 verfügbare Plätze. Außenminister Wadefuhl sagte im ZDF, es sei kein Wahlkampf gegen die beiden Länder.
3: Wir sind nun mal in dieser Situation, dass wir hier in einem Wettbewerb sind. Und deswegen werbe ich für Deutschland. Das ist meine Aufgabe. Und ich denke, Deutschland hat schon etwas einzubringen. Wir sind stark engagiert im UN-System. Wir unterstützen es finanziell sehr, sehr stark. Wir sind jemand, der in den Peacekeeping-Nationen sehr viel Engagement gezeigt hat.
2: Die Menschen in Deutschland nutzen auch bei Gesundheitsfragen immer häufiger KI. Knapp ein Viertel hat zuletzt Chatbots befragt, anstatt zum Arzt zu gehen, zeigt eine Umfrage, über die die Funke-Zeitungen berichten. Experten aber warnen, KIs können ungenau sein oder veraltete Daten verwenden. Die Grenzkontrollen abbauen, das empfiehlt die EU-Kommission Deutschland und 8 anderen Ländern. Brüssel sagt, es gibt inzwischen bessere Mittel als feste Kontrollstellen. Mehr von Gisa Weber.
4: Die Länder könnten durch gezielte Polizeieinsätze im Hinterland und mit dem neuen digitalen Ein- und Ausreisesystem einfacher gegen irreguläre Migration vorgehen. Außerdem gelten ab Mitte des Monats auch verschärfte Regeln, mit denen Asylanträge leichter abgelehnt werden können. Deutschland kontrolliert seit Herbst 2024 die Grenzen zu seinen Nachbarländern. Seitdem ist die Zahl der irregulären Grenzübertritte zurückgegangen.
2: Für Uber-Fahrer könnte sich heute entscheiden, wie streng sie sich künftig verhalten müssen. Der Bundesgerichtshof urteilt über die sogenannte Rückkehrpflicht. Die schreibt vor, dass Mietwagen zurück zum Betriebssitz müssen, wenn sie keinen neuen Auftrag haben. Geklagt hatte ein Taxiunternehmen. Die deutsche Nationalmannschaft ist in den USA angekommen. Der Flieger aus Frankfurt landete in der Nacht in Chicago. Dort steht am Samstag der letzte Test vor der WM gegen den Co-Gastgeber USA an. Danach bezieht der DFB-Trost das WM-Quartier im Bundesstaat North Carolina.
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5: Mal mehr, mal weniger Wolken sind heute Morgen unterwegs. Dazu gibt's Richtung Osten erst noch Regen, der langsam weiterzieht. Und im Westen kommen schon wieder Schauer an. Vereinzelt auch mit Gewitter. Im Laufe des Tages bleibt's insgesamt wechselhaft. Im Westen und am Alpenrand wird's später wieder nasser. Die Höchstwerte liegen bei 17 bis 23 Grad. Morgen wird's erst freundlich und trocken. Später ziehen aber Gewitter und Regen auf mit bis zu 26 Grad.

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0: Genau. Graham Bonney, wa? Der singt das Ding in Deutsch, ne? Bohnen in the Ohren. Beans in my ear. Hier mit ein bisschen abgewandterem Rhythmus. Das ist nicht ganz so identisch wie die deutsche Fassung. Macht aber nichts. War trotzdem der Opener der dritten Stunde meiner Sendung.
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0: Mittwoch ist heute mit. Mittwoch, der 3. Juni 2026. Ihr hört wie immer die Sendung Der Morgen mit Gernot, die es montags bis freitags von 6 bis 9 Uhr live gibt und unlive von 3 Uhr in der Nacht bis 6 Uhr an, immer die Wiederholung vom Vortag. Bei mir zur vollen Stunde wird er informiert mit Nachrichten, Sport und Wetterbericht. Richtig. In der 20. Sendeminute hören wir einen kleinen Beitrag, um halb dann die ausführlichen Wetterdaten. Und zwar die vom Kurt, vom Wetterfrosch Kurt aus Berlin-Tegel. Naja, heute kann er nicht so viel berichten. Ich merke schon, das sieht nicht gut aus. Naja, gucken wir mal, was nachher da so passiert. Und 10 nach halb gucken wir, welche VIPs heute Geburtstag haben. Dann unten 3/4, da mache ich euch noch eine nette, freundliche Ansage zu dem Kollegen, der mich heute ablöst. Ich freue mich schon drauf. Heute und morgen ist er zugange, ja. Ja, eingeweihte Fans wissen natürlich, wer es ist. Wer nicht, na, der muss nachher aufmerksam zuhören. Musikalischerseits, wie immer, der stete Wechsel von Deutsch in Nicht-Deutsch und dazwischen die aktuelle Uhrzeit. Wir haben es jetzt 8 Uhr und 7 Minuten, 7 Minuten nach 8. Und nach Beans in My Ears hören wir was Deutsches. Im englischen Original ist die Nummer von Connie Francis. Lipstick on your cola. Wir hören das in Deutsch von der hervorragenden Sängerin Connie Froboess. Ne? Lippenstift am Jacket. Da bin ich immer besonders stolz, wenn ich die Connie Froboess ansage. Warum? Ganz einfach. Sie ist im schönen Märkisch-Oderland geboren. Ja, im kleinen Städtchen Wriezen. Ja, ja, ja. Gut singende Interpreten kommen aus dem Märkisch-Oderland. Gute Moderatoren ja ebenfalls. Was? Ja. Kopfhörer aufsetzen, das ist eine sehr, sehr schön in Stereo abgemischte Variante. Und wer genau hinhört, der merkt, aha, dieser Kontrabass, dieser weiche dort, der da zu hören ist, der ist nur auf einer Seite zu hören. Richtig. Haben sie schön abgemischt. Moin, moin, ihr Lieben. Ich stelle mich nochmal vor und dann singt die Conny.
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Schön abgemischt, hat mir sehr gefallen. Conny Frobis und Lippenstift am Jacket. 8 Uhr und 11 Minuten in der Zwischenzeit, 4 Minuten vor 8:45. Jetzt gehen wir ein bisschen in härtere Gangart, zumindest von der Stimme her. Der Titel selber ist nicht ganz so hart, aber er selber, er nennt sich The Boss. Richtig, wir kennen ihn auch unter dem Pseudonym Bruce Springsteen. Hungry Heart hören wir jetzt. Ach, warte mal, da fehlt doch die Uhrzeit, ne? Ah, habe ich die gesagt? Ja, habe ich schon gesagt. Jetzt werde ich alt. Ich brauche mehr Kaffee wahrscheinlich.

0: Bruce Springsteen, seines Zeichens auch der Boss genannt, Hungry Heart, hier um 8 Uhr. 8 Uhr und gleich 15 Minuten. Viertel neun haben wir es, oder auch Viertel nach acht genannt. Jetzt gibt es eine Weisheit, eine Lebensweisheit, die da heißt, Schmetterlinge können nicht weinen. Warum eigentlich nicht? Das kriegen wir vielleicht jetzt sogar musikalisch erklärt von keinem Geringeren als von, na klar, Jürgen Markus.
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0: Ich habe den immer gerne gesehen, sehr, sehr gerne sogar. Der ist immer so elegant aufgetreten, ja. Richtig gut gekleidet und nichts mit Schlips, nein, mit Tuch. Ja? Auch nicht mit Fliege, sondern mit Tuch, ja. Dann sah das immer sehr, sehr elegant aus. Und singen konnte auch, wie er jahrzehntelang ja bewiesen hat. Jürgen Markus, der Unvergessene, Schmetterlinge können nicht weinen. Hier um 8 Uhr und 20 Minuten, ganz genau 10 Minuten vor 8:30. Das ist der Moment, wo in meiner Sendung immer der kleine Beitrag kommt. Und dann haben wir Kenno und Another Life. Na bitte. Für den Diebstahl von Deodorants im Wert von knapp 50 Euro verknackte ein US-Gericht einen 38-Jährigen zu 25 Jahren Gefängnis. Die Richter in Los Angeles begründeten ihr Urteil damit, dass der Mann Wiederholungstäter sei. Seine Vorstrafen stammen aus den 70er und 80er Jahren. Laut kalifornischem Gesetz wird rückfälligen Straftätern bei der dritten Verurteilung eine Mindeststrafe von 25 Jahren aufgebrummt. Möglich ist sogar lebenslänglich.
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0: Kenno und Another Life um 8 Uhr und 25 Minuten, 5 Minuten vor halb 9. Wir wenden uns gleich dem Wetter zu. Ja, der Kurt steht schon in den Startlöchern mit seinen Daten, die er mir immer schickt. Ja, hat er schon gemacht. Danke auch dafür, lieber Kurt. Zuvor hören wir noch ein bisschen Musik fürs Herz. Muss ja auch sein, ja. Der unvergessene Roger Whittaker gibt sich die Ehre. Und diesmal mit dem Titel Tanz heute Nacht mit mir. Ja, ein bisschen nochmal an die Bettdecke knuddeln oder beim Partner hingehen und so ein bisschen liebevolle Augen und so und knuddeln und Küsschen und streicheln und sowas alles wäre jetzt angebracht.
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0: Der in Kenia geborene und aufgewachsene Roger Whittaker tanzt heute Nacht mit mir hier in meiner Sendung Der Morgen mit Gernot. 8:30 Uhr, ganz genau 8:30 ist es in der Zwischenzeit geworden. Wir wenden uns jetzt wie immer zur Halbzeit einer jeweiligen Stunde dem Wetter zu. Und anschließend, was sehe ich da? Fleetwood Mac und Gypsy. Zuvor die Daten, sprich die Wetterdaten vom Wetterfrosch Kurt. Der nennt mir nämlich immer die 16 Landeshauptstädte, also von den 16 Landeshauptstädten, immer die Temperaturen. Da gucken wir mal nach. Oh, sieht ja überhaupt nicht so gut aus, wa? Ist ja gar nichts mit Sonne bei. Kurt, was hast du da wieder gemacht? Los geht's. Berlin, 16 Grad und Regen. Bremen, 15 Grad, stark bewölkt. Und Büch, in Dresden, 16 Grad, stark bewölkt. Düsseldorf meldet 14 Grad, stark bewölkt. In Erfurt, 14 Grad, bewölkt. Hamburg, 16 Grad, stark bewölkt. Hannover, 15 Grad und bewölkt. In Kiel, 15 Grad, stark bewölkt. Ebenfalls stark bewölkt in Magdeburg bei 16 Grad. Mainz meldet 15 Grad und bewölkt. In München 14 Grad leichter Regen. Potsdam 16 Grad stark bewölkt. In Saarbrücken 13 Grad stark bewölkt. Schwerin 15 Grad leichter Regen. Stuttgart 15 Grad einsetzender Regen. Und Wiesbaden 14 Grad stark bewölkt. Hatte ich vorhin bei Bremen gesagt, dass da auch noch böiger Wind dazu ist? Dieser nicht? Gut, dann wirst du das jetzt. Danke, lieber Kurt, fürs Übermitteln der Daten. Wir hören uns dann morgen wieder am Donnerstag. Und nun, wie alles besprochen.
1: Mal mehr, mal weniger Wolken sind heute Morgen unterwegs. Dazu gibt's Richtung Osten erst noch Regen, der langsam weiterzieht. Und im Westen kommen schon wieder Schauer an, vereinzelt auch mit Gewitter. Im Laufe des Tages bleibt's insgesamt wechselhaft. Im Westen und am Alpenrand wird's später wieder nasser. Die Höchstwerte liegen bei 17 bis 23 Grad. Morgen wird's erst freundlich und trocken, später ziehen aber Gewitter und Regen auf mit bis zu 26 Grad.

0: Fleetwood Mac, Gypsy, entspannte Mucke. Zum schönen morgendlichen Frühstück ist es bestimmt alles schön am Tisch und esst ja fein mir was vor. Ich kann ja nicht, ansonsten würde sich meine Moderation nicht verstehen. Also lassen wir das mal lieber. Und von wegen nur kleine Bissen und dann Runterschluck und dann kauen. Nee, dann spuckt sie hier nämlich den Windschutz, den Popschutz voll. Das will ich nur nicht wieder nicht. Ne? Die schönen Mikrofone. Nein, das machen wir auch nicht. Also Geduld ist angesagt bis nach 9. Und dann, wenn ich dem Markus zuhöre, dann kann ich nebenbei kauen. Das ist dann sehr schön. Wir haben es jetzt 8:37, 7 Minuten nach 8:30. Was hat da im Wetterbericht da eben, was habe ich da eben von mir gegeben? Hamburg im Regen passt ja wie die Faust aufs Auge. Hamburg im Regen von Mary Rose. Hören wir uns jetzt an.
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Am 3. Juni, heute, hat der deutsche Boxer Sven Ottke Geburtstag. 59 Jahre wird er alt. Dann Thomas Ordner, deutscher Schauspieler, Synchronsprecher und Moderator. Ich habe auch da vorhin schon gesagt, den kenne ich noch, habe ich sehr gerne gesehen, bei Tim Thaler. Ne? Tommy Ordner hat er da gespielt. Tim Thaler, das war sehr, sehr schön. Ne? Denn des Weiteren, ja, die Rock, meistens Rock, lastige Klänge von sich gibt, ja, hätte ich jetzt beinahe gesagt, Doro Pesch, die deutsche Sängerin, heute wird sie 62 Jahre alt und rockt immer noch die Bühnen. Des Weiteren haben wir dann noch die Susi Quattro. Der möchte ich heute auch musikalisch eine Ehrdarbietung widmen. Nennt man es so? Ja, gerne deine Kreation lassen nach. Das ist ja kein Wunder, ich habe auch gleich Feierabend. Ne? Also, Susi Quattro, US-amerikanische Musikerin, wird heute 76 Jahre alt. Guck mal, 1950 geboren und wir kennen sie ja alle mit viele Songs. Habe auch zwei Stück gespielt in den vorangegangenen Stunden. Und heute und jetzt hier in der letzten Stunde möchte ich dieses hervorragende Duett mit Chris Norman von ihr spielen. Zu ihrem Geburtstag, Susi Quattro und Chris Norman, Stumbling In. Und zwar das Original, bitte, ja? Nicht irgendwelche nachgesungene Matsch-Patsch-Mucke von irgendwelchen Möchtegern-Künstlern. Nix da. Hier ist das Original und auch in der originalen Aufnahme, wie sie es gehört. Da ist er.

0: Herzlichen Glückwunsch zu Siquato Stumbling In mit Chris Norman zusammen. Ja, heute Geburtstagskind des Tages. Und der Gerlot hat mal wieder Spieltrieb gehabt. Warum? Wir hören den Titel jetzt nochmal. Du hast ein Ding an der Waffel, Gerlot. Ja, hab ich. Wir hören den Titel jetzt wirklich nochmal. Und zwar mit der ersten deutschen Cover-Variante und nicht dieses nachgemachte Gesinge, was sich fürchterlich anhört. Hier das richtige erste originale Cover-Variante. Bernd Klüver und Marion Merz. Schau mal herein. Da ist er.
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0: Die Melodie, die ist so schön, ja, da hat der Gernot wieder bewiesen, dass er einen am Helm hat. Ja, und hat den Titel zweimal gespielt. Einmal mit Chris Norman und Susi Quattro im Original, Stumbling In, und hier in der ersten deutschen anerkannten Cover-Variante mit Bernd Klüver und Marian Merz. Schau mal herein. 8 Uhr und 51 Minuten, 9 Minuten vor 9. The Classics, ja, die hören wir uns jetzt an mit dem Titel Baby, Let Me Test Your Wine. Na gut, so ein Schluck am Morgen, ja, vertreibt Kummer und Sorge, oder? Prost!
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0: Mit Applaus, den haben sie aber auch verdient. The Classics und Baby, let me take. Test, entschuldigen Sie bitte. Taste Urine. So war's. War der vorletzte Titel, ihr Lieben. Für mich ist jetzt wieder zack, tritt in den Hintern, weg, hau ab, Gernot, Schluss, mach Platz da oder so ähnlich. Oder stehe wenigstens auf, dass ich Markus hinsetzen kann. Denn der steht nämlich schon da mit seiner großen 1-Liter-Tasse Kaffee und der will hier meinen Platz übernehmen. Kann er auch, kann er auch. Aber meine Mikrofone kriegt er nicht. Da muss er sich sein eigenes mitbringen. Na gut, nein, Quatsch mit Soße. Markus ist gleich für euch da, von 9 bis 12. Wir freuen uns alle drauf. Ich bin morgen früh ab 6 Uhr wieder für euch da. Bis ran an die Brandenburg-Hymne. Hören wir noch die Strandjungs und Gummibären. Und ich mache wie immer den Fisch und schwimme davon. Bei dem Wetter fällt es mir auch nicht schwer. Wie immer, Diener nach links, Diener nach rechts. Tschüss, tschüss ihr Lieben, macht's Schmugge. Euer Gernot aus dem wunderschönen Märkisch-Oderland. Ja? Kritiken, wisst ihr Bescheid? Einfach anrufen. 0170 18 16 616.
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Hallo zusammen, schön, dass ihr wieder alle mit dabei seid. Hier ist euer Heinz aus dem Studio in Norden. Ich begleite euch heute wieder in den nächsten 2 Stunden mit meinem ganz persönlichen Musikmix. Lehnt euch zurück, lasst den Alltag kurz draußen. Wir machen es uns jetzt richtig gemütlich mit den besten Songs im Mix. Natürlich begrüße ich auch alle Hörer an den Handys, Tablets und im WWW ein herzliches Willkommen. Auch an alle mitgeschalteten Radios. Schön, dass ihr alle dabei seid. Wir lassen jetzt die Seele baumeln. Vorhang auf für den ersten Song im Mix. Und zwar Iron Share. Heute Abend habe ich Kopfweh.

Ja, das war Iron Share. Heute Abend habe ich Kopfweh. Jetzt geht's vom Kornfeld direkt in unsere Ohren. Hier ist der unangefochtene König von Mallorca, Jürgen Drews.

Ja, das war Jürgen Drews für einen Tag. Weiter geht's gleich. Alles an ihm ist Musik. Hier ist für euch der beste Live-Künstler des Landes, Leal Dem.

Ja, das war Stefanie Hertel mit Rettungsboot. Mein nächster Interpret bringt das Schweizer Lebensgefühl direkt zu uns ins Radio. Hier ist die Stimme mit Herz und Ecken. Ivo mit Maximal.

Ja, maximal von Ivo. Jetzt gibt's Bailey die Mock. Dieser Hit ist zeitlos. Aber nein, Vorhang auf für die Jungs mit dem entspanntesten Sound Bayerns. Relax, der Hit auf Hitmix.

Jung, modern und absolut authentisch. Vorhang auf für die wunderbare Tina Heschen.

Ja, sie ist der Inbegriff von Lebenslust und purer Energie. Wir feiern das Leben mit der wunderbaren Anna-Maria Zimmermann mit dir.

Ja, Anna-Maria Zimmermann. Er ist der Gentleman des deutschen Schlagers und seit Jahrzehnten eine feste Größe in unseren Herzen. Hier ist für Sie Howard Carpendale.

Ja, egal ob Heimspiel oder direkt hier im Radio. Wenn sie singt, bebt das Herz. Vorhang auf für die Powerfrau des Schlagers, Andrea Berg.

macht euch bereit für 100% gute Laune. Er bringt jede Tanzfläche zum Kochen. Hier ist für euch der Partygarant, Andy Andres.

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1: Sie haben uns die Hymne geschenkt, die jeder mitsingen kann. Von Graz bis nach New York. Hier ist geballte Stadionenergie mit Opus und Life is Alive.

Ja, live is live, das kann jeder mitsingen. Vom Märchenprinzen, Baba-Baden-Küberfall und den ganz normalen Wahnsinn. Schnallt euch an für den schärfsten Austropop aller Zeiten. Hier ist die ERV.

Jetzt wird's heiß und steirisch. Hier kommt geballte Alpenenergie mit Christian Hütter und seinen Jungs. Vorhang auf für Steirerblut.

Ja, die erste Stunde ist um und willkommen zurück, wenn ihr gerade erst dazugestoßen seid. Hier ist immer noch euer Heinz live aus dem Studio in Norden. Die erste Stunde meines persönlichen Musikmixes ist schon wie im Flug vergangen, aber keine Sorge, wir haben noch eine volle Stunde vor uns und die beginnen wir gleich mal mit den Musikaposteln und Lena.

Ihr Weltenbummler Musiker und Visionär. Wir hören jetzt den Sound der Tradition und modernen Perfektion vereint. Vorhang auf für Hubert van Goysen.

Jetzt wird es Zeit für bayerischen Mundart-Pop mit ganz viel Herz und einer Prise Rock'n'Roll. Vorhang auf für die wunderbare Niki.

Er war der Poet des Austropop und hat uns mit seiner Stimme tief berührt. Wir erinnern uns an einen ganz großen. Hier ist Hansi Dumitzsch.

0: Ja, es wird es wieder für zwei Hits in Folge. Zuerst gibt es handgemachte Musik aus der Steiermark mit SDS und danach die Sommernacht in Rom. Ja, viel Spaß mit den zwei Hits in Folge.
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Das war wieder unser Hit Zweier, unser Doppelhit. Von der DSDS-Gewinnerin zur absoluten Queen der Charts. Sie zeigt uns jeden Tag, dass man seine Träume glauben muss. Vorhang auf für die wunderbare Beatrice Egli.

Ja, wer hätte das gedacht? Mit 80 Jahren landet er zum ersten Mal in seiner Karriere auf Platz 1 der deutschen Albumcharts. Sein Jubiläumsalbum Zeitlos hält genau das, was der Name verspricht. Hören wir rein in den Sound eines Rekordbrechers. Hier ist Howard Carpendale.

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Jetzt wird es nochmals Zeit für ein bisschen Gänsehaut und ganz viel Wir-Gefühl. Wir drehen die Lautstärke auf für die Kultband aus Bittigheim. Hier ist Buah.

Sie bringt italienisches Blut und ganz viel Gefühl in den deutschen Schlager. Hier ist die Frau mit der Gänsehautstimme, Julia Engels.

So Leute, das waren 2 Stunden Musik pur. Mein ganz persönlicher Musikmix für heute neigt sich dem Ende zu. Ich hoffe, ihr konntet den Alltag ein bisschen vergessen. Hier aus dem Studio in Norden verabschiedet sich euer Heinz. Habt noch einen tollen Tag, bleibt gesund und vor allem bleibt uns treu, egal ob am Radio, am Tablet oder im Web. Tschüss und bis zum nächsten Mal, euer Heinz.

Cologne is calling. Prima, dass du deinen Lieblingssender eingeschaltet hast. Tja, dann kann es jetzt wieder mal losgehen. Und damit hallo wieder mal hier aus dem Soundtrack-Studio in Köln zu einer neuen Ausgabe des Soundtracks deines Lebens. Das sagt euch auf eurem Lieblingssender, ihr und euer Robert Rosbach. Da sind wir mit der Ausgabe 335 heute des Soundtracks deines Lebens. Dein Musikmagazin ist wieder mal hier und wir schauen auf die Welthitparaden und spielen wie üblich die Future Hits, die Hits von morgen. Schön, dass du eingeschaltet hast. Auch dabei heute der Blick auf die Hitparade aus Spanien, aus Großbritannien und auch aus den deutschen Landen. Gleich in der zweiten Stunde gibt es dann einen Yesterday Star oder auch eine Yesterday Gruppe der Woche und so weiter. 2 Stunden Unterhaltung in Musik und ich sage wie üblich, ja, dieser Satz, der sollte kommen

0: Dan Aykroyd und John Belushi mit Musik aus einem Musikkultfilm der 80er Jahre. 1980, Sie in the Blues Brothers. Und das war ihre Version von Gimme Some Lovin', unser heutiger Swinging Opener. So heißt dieses Programm, du hörst es auf deinem Lieblingssender. Und hier am Anfang des Programms, wie üblich, die Kontaktdaten. Wenn du Musikwünsche, Anregungen, Fragen an den Soundtrack haben solltest. Die Seite bei Facebook lautet Robert Rosbach Music-Memories. Ganz einfach, Facebook Robert Rosbach Music-Memories. Anregungen, Fragen, sonstiges, Musikwünsche natürlich sehr gerne auch über den Messenger.
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0: Heute die Detroit Spinners und Cupid.

Die Karriere der Detroit Spinners begann in den 60er Jahren und endete 1980 mit genau diesem Titel hier, Cupid, I'd loved you for a long time. Tja, das war er dann für heute, der Disco-Klassiker.

0: Das ist seit Wochen Nummer 1 in den britischen und den deutschen Downloadcharts. Stick Figure und Run Run River. Single der Woche war es und heute unser erstes Powerplay.
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0: Es ist Zeit, um mal nachzuschauen, aus welchen Ländern wir heute neue Musik dabei haben werden. Ganze Menge neue Musik dabei heute. Das ist garantiert. Musik aus Italien, Frankreich, Spanien, Deutschland, Kolumbien, Großbritannien und der erste neue Titel, der kommt dann tatsächlich heute aus den USA.
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0: Ganz neue Musik von Miles Smith hier im Programm. Neue Single, Hold Me in the Dark.

0: My Mess, My Heart, My Life. So heißt das neue Album von Miles Smith. Das kommt am 19. Juni auf den Markt. Und das war die erste Single daraus ausgekoppelt, gehört im Soundtrack Hold Me in the Dark.
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0: Ganz genau. Jede Woche, wenn es einen neuen Soundtrack hier gibt, spielen wir die Future Hits, die Hits von morgen als erstes. Und hier nochmal diese beiden sehr talentierten Mixer aus den Niederlanden, genau genommen aus Amsterdam. Die beiden nennen sich Another. Der Sänger hier heißt 24 Ultra, ein Hit in Italien, der Titel Talk to You.

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1: Das ist Ultranate aus Großbritannien und ihr größter Hit 1997, Free. Ein absoluter Tanzhit-Klassiker. Und das hier? Das ist Tougel, Mixer, angesagter Mixer aus Frankreich. Und sein Hugel Remix 2018 von Bella Ciao. Und wir das jetzt spielen. Hugel, Ultranate und ein gewisser Immanuel Angel sind jetzt zu hören auf einem neuen Hugel Remix, der heißt Moving to the Sun. Das ist im Moment der angesagteste Dance-Track in Frankreich und der Titel, der gefällt uns wieder mal so gut. Hier ist das Prädikat.
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1: Hier ist eine Oldie-Rarität. 1977, Jimmy Buffett, Margarita Wells.

0: Eine echte Oldie-Sound-Rarität. 1977 kann man nicht mehr im Radio hören. Jimmy Buffett, sein erster und größter Hit in dieser Zeit, Margaritaville.
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0: Und damit hallo und willkommen hier zurück auf deinem Lieblingssender. Hier ist der Soundtrack deines Lebens und hier ist unser zweiter Block für heute. In 10 Minuten etwa, heute der Blick auf die britische Hitparade. Wir schauen, was da diese Woche wieder Nummer 1 ist und spielen den Titel natürlich auch. Später auch den Blick auf die Billboard Hot 100 Airplay Country Charts. Da spielen wir auch die Nummer 1. Und wir haben neue Musik dabei aus Österreich und aus Italien. Dranbleiben, weiterhin den Soundtrack hören.
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0: Und hier kommt unser nächstes
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0: Aus Österreich, Part of Stella, die neue Single Black Lily.

0: Der Großmeister des Electro Swing ist zurück. Soundtrack-Liebling Parov, Stella. Ein großartiger Auftritt von ihm beim letzten Eurovision Song Contest in Wien. Black Lilies hat er da präsentiert. Und das ist jetzt ein Hit auch bei uns hier in der Bundesrepublik.
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0: L'Ombelico del Mondo war 1995 der erste Hit für Giovanotti Lorenzo aus Italien oder ganz einfach Giovanotti. Er ist nicht wegzudenken aus der Musikszene in Italien, ein Urgestein der italienischen Musikszene. L'Ombelico del Mondo war übrigens auch ein Hit damals bei uns in Deutschland. Von Giovanotti haben wir die neue Single dabei. 9 der Top 10 in Italien. Hier ist Giovanotti und Warner.

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0: Seit einigen Jahren spielen wir hier im Soundtrack die Musik von Olivia Dean. Jetzt ist sie ein Weltstar, jetzt wird's aber Zeit, dass wir die Musik von Brooke Combs aus Schottland featuren, weil die hat auch eine sehr, sehr soulige Stimme. Tears Won't Lie ist ihre aktuelle Single in Großbritannien. Apropos Großbritannien, es geht nach London.
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0: Ganz genau. Der Soundtrack blickt jetzt auf die UK-Charts. Jeden Freitag 16 Uhr auf Radio 1 zu hören. Großbritanniens Hitsender Nummer 1. Was soll man sagen? Seit 22 Wochen jetzt Nummer 1 in Großbritannien. Und was gut ist, das spielen wir gerne immer wieder. Hier also Sam Fender und Olivia Dean Nummer 1 mit Rain Me In.
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kaum zu glauben, aber das hier konnte man hören im Soundtrack im Oktober 2025. War damals ein New Play, war eine Single der Woche. Jetzt 22. Woche, Nummer 1 in Großbritannien. Sam Fender und Olivia Dean im Duett. Ein riesiger Hit, ein Mega-Hit, Rain Me In. Am 16. Mai war ESC-Abend, nämlich der 70. Eurovision Song Contest. Der fand ja in Wien statt. Und gewonnen hat mit einem riesigen Abstand der Titel aus Bulgarien. Mittlerweile ist das Ganze ein Eurohit. Dara ist gemeint und Bangaranga.

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1: So, wir gehen jetzt in die USA und schauen auf die aktuellen Billboard Hot 100 Airplay Country Charts. Cody Johnson ist ein riesiger Country-Star in Amerika. Er ist diese Woche die Nummer 1 mit dem Titel The Fall.
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0: Die aktuellen Country Charts aus Billboard's Hot 100 Airplay Country Charts. Cody Johnson, The Fall, Nummer 1 diese Woche.
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0: Und am Ende der ersten Stunde gibt es noch dieses.
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0: Wir gehen in das Italien der 80er Jahre. Zwei Superstars in Italien. 1986. Einen Hit. Einen Euro-Hit nach dem anderen hatten sie. Albano und seine damalige Frau Romina Power. Von 86 hier ist Sempre Sempre.

Das macht richtig Sehnsucht, in das Lieblingsurlaubsland der Deutschen zu reisen. Nach Italien, sempre, sempre. Ein Mega-Hit 86, ein Soundtrack All-Time, Classic war das, von einem geringeren als Albano und Romina Power. Die waren damals ein Ehepaar. Jetzt der Blick zur... Ich würde sagen, wir haben Halbzeit. Music Show. Hallo und willkommen zur zweiten Stunde des heutigen Soundtracks deines Lebens. Wir hören uns weiterhin hier auf deinem Lieblingssender.

0: 2001 ebenfalls. Ebenfalls noch eine Top 10 in Großbritannien. Last Go on the Lone. Und alle guten Dinge sind drei. Aus dem Jahre 2002. Last Go and Pray. Hier also elektronische Tanzmusik aus Belgien von Last Go. Und ich sage gute Unterhaltung.
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0: Einste Elektrobeats heute zum Abtanzen. 12 Minuten lang aus Belgien. Die waren sehr erfolgreich. Lascaux. Und das gerade war Pray.
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0: Millionenweise verkaufter Tonträger von dieser Elektroformation aus Belgien. Tja, und welche drei Titel liefen heute die letzten Minuten? Hier kommt der Rewind. Aus dem Jahre 2001 ihr größter Hit, Sometimes. 2001 dann ebenfalls immer noch sehr groß, Alone. Und gerade gehört, Lascaux mit Pray. Höchste Zeit, dass wir weitermachen mit den Hits von heute.
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0: Noch ein Titel von Hugel, diesmal mit Solto und

0: Puchel aus Frankreich hat zwei große Hitzemomente in den Charts. Und das ist der zweite. Das ist Jamaican Bam Bam mit der Sängerin Solto. Top 10 in Frankreich.
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0: Musik von unserem Soundtrack-Liebling aus Irland, Dermot Kennedy, kann man immer wieder hören. Aktuelle Single, Turnstile.
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0: Der Titel Torn im Jahre 1997 und das hier 2005. Shiver waren zwei Welthits für die Australierin Natalie Imbruglia. Natalie versucht es immer wieder musikalisch mit einem neuen Titel. Und so haben wir jetzt neue Musik von Natalie Imbruglia. Hier ist Natalie. Könnte wieder mal ein Erfolg werden.

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0: Da hatte sie 1980 ein Comeback, die Grande Dame der Popmusik, Diana Ross, Upside Down. Was für ein Hit damals. Ein Soundtrack-Dance-Klassiker war das.
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0: Und da sind wir wieder alle zusammen auf deinem Lieblingssender zu den weiteren und letzten 30 Minuten des heutigen Soundtracks deines Lebens. Tja, was haben wir noch dabei? Gleich neue Musik von den Chemical Brothers. Sehr interessante neue Musik. Dann der Blick auf die spanische Hitparade. Da gibt's eine neue Nummer 1. Wird gespielt. Und auch der Blick auf die Welthitparaden in Bezug auf Downloads und Airplays weltweit.

0: Ein Titel aus dem Jahre 2010. Jetzt ein Hit wieder in Deutschland für Kato und John. War damals sehr groß, ein großer Tanzhit. Turn the Lights Off.
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0: Here we go! 1999, die Chemical Brothers. Hey Boy, Hey Girl. Musik für Freunde der elektronischen Musik. War damals sehr groß in den Clubs. Oder auch das hier. Mögen wir Chemical Brothers und Galvanized. Die Chemical Brothers haben ein neues Album. Das kommt bald auf den Markt. Heißt Born of the Echoes. Und daraus jetzt die neue Single. Bereits ein Hit in Deutschland und im UK. Hier sind die Chemical Brothers und go!
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Spyro, die Entdeckung der letzten Monate, startet gerade ihre große Karriere in den USA. Das war die aktuelle Single Material Lover. Und jetzt kommt der aktuelle Blick auf die genau spanische Hitparade. Wir gehen wie immer nach Madrid ins Headquarter de los 40 Principales. Und in der Del 40 Luno Show eine neue Nummer 1. Sie hat viele Fans in Spanien. Olivia Rodrigo ist Nummer 1 mit Drop Dead.

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1: Das ist die Hymne der 60er Jahre von den Rolling Stones. I can get no satisfaction. Und das hier ist Norman Cook. Genau das hier. Right about now, the Funk Soul Brother. The Rockefeller's Gang, Norman Cook. Besser bekannt unter seinem DJ-Namen Fatboy Slim. Der hat super Titel gemixt in den 90ern wie das hier. Und jetzt hat er diesen Titel gegen Satisfaction von den Rolling Stones gemixt. Klingt ein bisschen skurril, ein bisschen strange, aber hört sich sehr gut an.

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1: Nummer 1 weltweit diese Woche. Michael Jackson.

der Kinoblockbuster, wo das junge Leben von Michael Jackson bricht im Moment alle Rekorde. Ein Grund dafür, dass dieser Titel diese Woche die Nummer 1 in Bezug auf Downloads und Airplays weltweit ist. Michael Jackson und Billie Jean. Robert Wasper. Tja, das war's dann. Der Soundtrack ist für heute vorbei. Schön, dass so viele heute zugehört haben. Wir sind aber bald wieder zurück mit der neuen Ausgabe des Soundtracks deines Lebens. Und dann heißt es wieder, hier ist der Soundtrack und wir spielen die Hits von morgen als erste. Bis dahin sage ich wie üblich alles Gute und Tschüss hier aus dem Soundtrack-Studio in Köln. Als ihr und euer Robert Rosbach. Bye, bye.

Herzlich willkommen zur 63. Folge Tiefenrausch. Und es ist frühlinghaftes Wetter draußen. Ich nehme das ja immer im Voraus auf, das wisst ihr. Und das hält einen aber nicht davon ab, auch abends ein bisschen rumzustreunern, gerade bei dem schönen Wetter. Und um 22 Uhr ist es ja bestimmt auch hier und da noch etwas hell. Und deswegen fangen wir mal mit einem Klassiker an. Auf der Limited Edition der Geography von Front 242 zu finden. Unter dem Namen Prothese noch, wo Daniel B., ich glaube, der hat das sogar solo gemacht, hören wir Conditionnel Humain. Das versprüht damals schon so, deswegen ist es wahrscheinlich auch auf dieser Bonus-CD gelandet, diesen Vibe der frühen Anfangszeiten von Front 242 ist sehr schön und ich habe mir sagen lassen, es ist immer noch ein Klassiker, der auch gerne im Club gespielt wird. Danach, ich muss zugeben, es ist mir hinterher

Ja, soll ich sagen, ihr habt es vielleicht mitgekriegt, Monolith, also der gute Erik, hat Monolith beendet, sein Projekt nach Jahrzehnten, würde ich mal sagen, hat das letzte Konzert beim diesjährigen Forms of Fans gespielt und hat dann auch das letzte Monolith-Album rausgebracht. Davor aber sein neues Projekt, eins von seinen ganzen Projekten, ein neues, was er ins Leben gerufen hat, Expo, mit Interconnection, hat er eine 12-Inch rausgebracht und ich finde es sehr gut, es ist experimentell, es ist düster und passt demnach auch hier rein. Und danach Monolith vom neuen Album, das Stück heißt, wenn ich meine Schrift lesen könnte, Makahati. Und das ist so schön. Das ganze Album ist eigentlich nicht so typisch Monolith. Es ist sehr zurückgenommen, ein bisschen Back to Basic, würde ich mal sagen. Aber dieses Stück ist sehr schleppend, sehr bedrohlich und sehr industriell. Irgendwie weiß ich nicht. Es ist anders als sonst und gerade deswegen spiele ich es hier. Expo Monolith, beides mal Erik van Wontergem.

Straßenmensch und Antoine Saint-Martin hatte ich auch schon des Öfteren hier, wo Emotionen musikalisch ausgedrückt und auch sehr schön, fast schon episch ausgedrückt werden. Normalization heißt das Stück. Es ist wie immer Gänsehaut. Sehr, sehr viel Gänsehaut bei dem Lied. Danach vom kleinen und feinen Marokka-Label Sabrinde mit Mekli. Das ist so, ja, bedient vielleicht ein kleines Klischee, in dem es sich so anhört, als wäre es in einer Industriehalle aufgenommen worden. Aber die Stimmung, die kommt ja sehr gut bei rüber. Danach Nocto mit Avalon. Das ist, ja, erinnert so ein bisschen an die Frickelmusik Ende der 90er, Anfang der 2000er, die ich auch sehr, sehr gerne gehört habe, rauf und runter. Benutzt schöne Sounds, die man alle schon irgendwie gehört hat, aber die Mischung macht's und das kommt hier ganz gut rüber. Sabrinde und Nocturne.

Dass Akamazotz nicht nur Großmeister des Dark Ambient ist, wissen wir alle seit ein paar Alben. Er kann auch Tribal Techno Sounds und die lebt er auf seinem brandneuen Album mal wieder aus. Hier hören wir Dust and Light und er kann halt beides. Rhythmus und ohne Rhythmus. Wir sind bei Rhythmus, bei Tribal Beats würde ich mal sagen. Und das, ganz ehrlich, knallt ganz schön. Danach auch bei Hans, wie schon einige, die wir hier gehört haben, rausgekommen. Static Bloom, Salt the Flower. Das ist Dark Techno auf sehr hohem Niveau, würde ich sagen. Es ist nicht so monoton wie so manche Projekte, die so Artverwandtes machen. Ich umschreibe das gerne hier als urbanen Soundtrack. Und dass man Nachtschwärmen nicht nur auf dem Land kann, habe ich ja letzte Sendung schon gesagt. Das passt hier ganz gut rein. Also Dust and Light passt zur Stadt von Akamazotz und Salt the Flower von Static Bloom.

Jetzt endlich kann man auch hören, wie Leather Strip und Cervello Electronito klingen könnten, wenn sie zusammentäten, denn das haben sie gemacht. Torture Gallery ist dabei rausgekommen, hatten auch ihr Live-Debüt auf dem Forms of Hands und mir gefällt das Ganze richtig, richtig gut, denn die haben sich beide irgendwie in der Mitte getroffen. Leather Strip, was so die Sounds und den Gesang angeht, und Cervello Electronito mit seinem Sound. Der hat sich auch sehr zurückgenommen, ist nicht mehr so, ja, er macht ja auch so treibende Sounds. Industrial Techno, irgendwie so, darum ist ein weites Feld. Und die beiden haben sich jetzt zusammengetan, in der Mitte getroffen, und da ist echt was Düsteres rausgekommen. Und ich freue mich wahnsinnig, dass man auch mal wieder neue Impulse in dieses Genre reinbringen kann. Torture Gallery heißt das Ganze.

Und bevor es jetzt dem Ende zugeht, wie es das immer nach ungefähr einer Stunde macht, nochmal den Hinweis auf www.tiefenrauschensendung.de. Sind Kontaktmöglichkeiten da, die Playlist, die ganzen Links, wie und wo ihr die Sendung nochmal nachhören könnt. Und alles weitere, auch ein paar Infos über mich. Schaut rein, tiefenrauschensendung.de. Zum Schluss noch etwas Orientalisches. Wüstenambient, würde ich sagen, denn der Titel heißt Le Desert, also The Desert, die Wüste. Und das ganze Stück spiegelt das auch wieder, ist sehr schön, ist von Internal Fusion, Le Desert ist ein Accent aigu. Und damit entlasse ich euch, hoffentlich bei so schönem Wetter, wie ich das jetzt habe, wo ich die Sendung mache. Und dann hören wir uns nächsten Monat wieder. Bis dahin.

Martin Howell mit Showdown, einem Titel aus dem Jahr 1986, und damit ist unsere kleine 80er Ecke für diese Sendung auch schon vorbei und wir gehen wieder in die 90er zu einer schwedischen Band mit dem seltsamen Namen Key the Vess, die man hoffentlich auch ungefähr so ausspricht, die sich 1991 gegründet haben und hier ein Titel aus ihrem dritten Album aus dem Jahr 97. Hier ist der Titel.

Keith West mit Irina. Und wir machen wieder einen Sprung nach Norwegen und kommen zu einer Band, die sich 89 gegründet hat, dann in den 90ern erst richtig aktiv wurde und mit ihrem Elektrosound erste Erfolge feierte und dann, wie viele andere Acts, auch die Gitarren dazu holte und etwas mainstreamiger wurde. Es geht um Apoptygma Berserk. Dahinter verbirgt sich die konstante Stefan Groth und aus der Frühphase der Band von ihrem zweiten Album. Hier der Titel Burning Heretic.

Apopdygma Berserk aus Norwegen mit Burning Heretic. Mir ist gerade eben aufgefallen, dass ich den Titel fast nachproduzieren könnte, denn die dort eingesetzten Synthesizer und Sampler stehen zufällig gerade neben mir und ich habe einige markante Sounds hier herausgehört. Ich schätze, das liegt daran, dass Anfang der 90er diese Geräte einfach relativ angesagt waren. Kleiner Exkurs. Gut, zurück zur Musik. Wir kommen wieder nach Schweden zu einer Synthie-Pop-Band mit dem Namen State Machine und aus ihrem 96er-Album Avalanche Breakdown hier der Opener Thermal Noise.

State Machine mit Thermal Noise von ihrem Debütalbum Avalanche Breakdown aus dem Jahr 96. Wir bleiben in Schweden, springen aber 10 Jahre in die Zukunft, ins Jahr 2009 und kommen zu einem etwas ruhigeren Vertreter beziehungsweise auch einem ruhigeren Stück demzufolge nach, nämlich zu John Alexander Erickson und einem Titel von seinem 2009er Album Songs from the White Sea. Hier ist damit Over the Darkness and Over the City.

John Alexander Erickson mit Over the Darkness and Over the Sea von seinem vierten Soloalbum Songs from the White Sea. Bevor er solo unterwegs war, war er Mitbegründer der Band The Northern Territories. Wir bleiben in Schweden und kehren zum Synthpop zurück, zur Band Vision System und von denen nun der Titel Fools.

Vision System mit Fools aus Schweden von ihrem ja, selbstvertriebenen Album, wenn ich es richtig sehe, Perspective in Schweden und beim Synthie-Pop und gehen zu Children Within und einem, so wie ich sehen kann, exklusiven Track für den Sampler Shot 99 und zwar der Titel Revolution.

Children Within mit Revolution. Wir kommen jetzt zu einer kleinen Instrumentalecke und kehren auch nach Dänemark zurück zu Klaus Larsen, der unter dem Namen Leatherstrip firmiert und sich ja nach ein paar erfolgreichen IBM-Veröffentlichungen rausnahm, ein eher klassisch geprägtes Instrumentalalbum zu veröffentlichen. Und so geschah es dann, dass 1994 das Album Serenade for the Dead, was rein instrumental war, ja, sein erster kleiner Karriereknick war, von dem er sich erst eine ganze Weile später erholen sollte. Aber das Album an sich ist gar nicht mal schlecht, wenn man aber natürlich durch den Verzerrer geschleusten Gesang oder eher Geschrei zu den Stücken erwartet, wird man hier enttäuscht. Und diese Enttäuschung klingt so wie folgt. Hier sind Leatherstrip mit

Der musste noch sein. Leatherstrip mit Black Death von ihrem oder seinem 1994er Album Serenade for the Dead. Wir machen weiter mit einem weiteren instrumentalen Act, nämlich mit Biosphere, dem Ambient-Projekt von Gier Jensen, der bei den vorhin schon gehörten Bel Canto bei den ersten beiden Alben auch noch mitgewirkt hatte. Hier ist das Solo von seinem Album Drop Sonde von 2005, der Titel Daphnis 26.

Biosphere mit Daphnis 26. Ob Biosphere alias Gir Jensen musikalisch noch aktiv ist, ist derzeit schwer zu sagen. Die letzte Veröffentlichung scheint im Jahre 2017 gewesen zu sein. So, gegen Ende der Sendung machen wir nochmal einen Sprung nach Island und natürlich dürfen Sigur Rós da auch nicht fehlen. Ich habe nur keine große Möglichkeit, den Albumtitel auszusprechen. Es ist dieses mit runde Klammer auf, runde Klammer zu, was immer das auf Isländisch auch bedeuten mag. Und von diesem Album, ich glaube das weiße Album wird es manchmal auch genannt, der Titel Untitled 8.

Hallo und herzlich willkommen zu den German Electronic Webcharts der Kalenderwoche 22. Mein Name ist Markus und wir beschäftigen uns die nächsten 2 Stunden mit den Top 15 Alben. Wie ihr das an dieser Stelle eigentlich gewohnt sein solltet. Oh, wie immer, vorab Zahlen, Daten, Fakten. Wir haben 2 Alben, von denen wir uns verabschieden müssen, weil sie 8 Wochen mit in den Charts waren. Wir haben 3 Neueinsteiger, wir haben 2 Alben, die es nochmal probieren dürfen und satte 8 Neuvorstellungen. So, heißt, Musik ist genügend vorhanden, um die 2 Stunden zu füllen. Deswegen fasse ich mich jetzt kurz und wir starten direkt rein. Und zwar mit einem Platz 15 und 14. Und auf der 15 haben wir diese Woche Commission Z18 mit Six Semper Tyrannus, erschienen bei Electric Underground Records. Sind jetzt in der 5. Woche dabei, waren in der Vorwoche noch auf 12. Und auf der 14 stabil geblieben TC75 mit 4S Selective Sound Sensitive Syndrome, erschien das Ganze bei Soundnam in der 4. Woche. Musik ab.

Wir machen weiter in den German Electronic Web Charts und zwar mit eurem Platz 13 und 12. Auf der 13. Vorwoche noch auf 11 Phaser One mit dem Album Revolution sind bei Electric Underground Records verlegt worden. In der dritten Woche jetzt in den Top 15 und auf der 12 war den ersten Neueinsteiger für diese Woche und zwar die Formation Auger oder Auger, Auger? We Old a Cade heißt das Album auf jeden Fall, das Label heißt The Big Share. Ja, bevor ich jetzt wieder irgendwas falsch ausspreche, mein Hobby, hör mal rein.

Wir machen weiter mit Neueinsteigern für diese Woche, und zwar die Formation Laibach. Mit dem Album Music erschienen bei Mute Records, auf Platz 11 eingestiegen. Und auf der 10 haben wir in einer Vorwoche noch auf der 9 gehabt, Nine Inch Nails, Tron Ares Divergence. In der 7. Woche dabei erschienen ist das Ganze bei Vinyl Corporation und Walt Disney Records. Walt Disney Records, es ist ja ein Soundtrack, also für alle die, die es nicht wussten. Ja, hier lernt man noch was.

Sie waren so schön stabil. Black Book mit dem Album Difference waren immer auf Platz 8. Diese Woche nicht mehr. Ein Platz runter auf die 9. In der 6. Woche dabei. Und auf der 8 tummelt sich diese Woche nämlich hoch von der 10. Der Elektrostaub mit dem Album Humility. 6. Woche dabei. Erschienen bei Alpha Matrix. Jo, und in beide Alben hören wir jetzt rein.

Es ist Zeit, sich zu verabschieden. Und zwar vom ersten Album, von dem wir uns diese Woche verabschieden müssen. Wir sagen Danke an Orange Sectors Reworks. Infected Recordings als Label dahinter, 8 Wochen lang in den Top 15. Diese Woche nochmal abgeschlossen auf Platz 7, letzte Woche noch auf 6. Auf der 6 tummelt sich aber diesmal ein Neueinsteiger, nämlich die Formation Massive AO. Symphony of Flies heißt das Album. Das Label dahinter ist Out of Line. Wenn ich jetzt den richtigen Knopf finden würde, dann könnten wir auch Orange Sector hören. Jetzt aber.

Ihr hattet auf den Ohren Massive Ego. Kommen wir zu Platz 5 und 4 für diese Woche. Und auf der 5 haben wir die Formation Beyond Border. Erschienen bei No Cut Music. Das Album heißt Aftermath, war in der Vorwoche noch auf 4. Siebte Woche dabei, sprich einmal geht noch. Und auf der 4 haben wir hoch von der 7 Hotchiko Unseen Horror Scenes Out of Line verlegt. Zweite Woche die kleinen mexikanischen Agro-Zwerge. War jetzt böse, ne?

Dann kommen wir zum sportlichen Treppchen. Ja, Bronze, Silber und Gold wäre es bei den Olympischen Spielen. Hier ist es Platz 3, 2 und 1. Und auf der 3 haben wir diese Woche Diorama als Substitute for Light. Mussten den zweiten Platz wieder zurückgeben, weil die beiden battlen sich ja eben jetzt seit ein paar Wochen. An Division Redux, Echoes We Keep heißt das Album. Die sind aber jetzt in der siebten Woche schon dabei. Sprich, die beiden können sich ja in der nächsten Woche noch einmal bekriegen und eventuell den Platz 1 unter sich ausmachen. Denn Mash mit The Truth Doesn't Matter ist jetzt in achter Woche dabei. Achtmal Platz, Platz 1. Erschienen bei Dependent, aber nächste Woche eben nicht mehr dabei. Ja, deswegen bin gespannt, was ihr nächste Woche auf Platz 1 wählt. Vielleicht macht ihr auch was völlig Verrücktes und nehmt eben nicht Division Redux oder Diorama, sondern weiß ich nicht. Wie wär's denn mit Elektrostaub?

Das waren die eure Top 15 für diese Woche. Und wenn ich das gerade so, ja, vielleicht ein bisschen läppisch gesagt habe, nehmt doch hier diesen, dies. Ihr habt euch hoffentlich schon registriert auf www.gbc.de. Wenn dem so ist, habt ihr Montag eine Mail bekommen mit eurem persönlichen Link. Wenn nicht, dann könnt ihr das gerne nachholen. Geht einfach unter GBC Member Zone auf Registrieren und bekommt dann einmal in der Woche einen Link, einen personalisierten, mit dem ihr dann einmal eure Stimme abgeben könnt. Es funktioniert wie folgt: Ihr habt alle Titel und Alben zur Auswahl und könnt die in die für euch richtige Reihenfolge bringen. So im Groben. Erklärt sich aber, glaube ich, fast von selbst. Daraus resultieren dann eben die Top 15, wie eben diese Woche wieder geschehen und gerade eben zusammen gehört. Nicht in die Top 15 geschafft haben es zwei Alben. Und zwar haben wir die Formation Hür mit States of Light und Execute It mit Prophecy. Die drehen nochmal eine Ehrenrunde.

Es kann losgehen mit den neuesten Neuvorstellungen. Das klingt immer total dramatisch, ich weiß. Wir haben die Glam-EBM-Band Deadlights mit dem Album Lash. Erschienen bei Darktunes Music Group. Und ebenfalls bei Darktunes Music Group ist ein Remix-Album der Formation X-Ties erschienen. DeLorean 666 Remixes. Ja, wir hören mal wieder, wie so oft, in Ball rein. Und ja, ich habe noch jede Menge Neuvorstellungen für euch. Seid gespannt.

die nächsten beiden Neuvorstellungen sind Bands oder Projekte, die vielleicht nicht jedem geläufig sind. Wir hätten zum einen Live on Mars mit dem Album Outside World. Live on Mars gibt es schon etwas länger, hat aber nichts veröffentlicht. Und auch dieses Album ist eigentlich schon etwas älter, hat aber nie den Weg in die Öffentlichkeit gefunden. Und jetzt hat man sich aber entschieden, nee, wir machen das jetzt. Das Ding kommt jetzt raus und hat es dann eben ohne Label im Hintergrund einfach via Bandcamp veröffentlicht. So wie das ja inzwischen viele machen. Dann haben wir noch was Kurioses. Was heißt Kurios? Also Kurios ist der Albumtitel, den ich nämlich nie aussprechen werde, weil ich es nicht kann. Mein Griechisch ist einfach sehr, sehr schlecht. Der Künstler heißt auf jeden Fall Paeblo, bewegt sich so im Darkwave-Synthie-Pop-Bereich, ohne Label im Rücken, sitzt in Kreta oder auf Kreta, muss es ja dann wahrscheinlich genau heißen, ja, und hat sein Debütwerk damit veröffentlicht. Wir hören wie immer in beide rein.

Ich habe noch ein paar neue für euch. Und zwar The True Union mit dem Album Sleepwalk. Erschienen bei Alpha Matrix, The True Union bewegen sich so im Bereich Industrial, IBM. Ja, das ist so die Schnittmenge. Eigentlich auch die Schnittmenge von Freaky Mind mit der EP Slow. Die sind bei Dark Tunes Music Group erschienen. Allerdings haben sie jetzt bei Slow ein bisschen, ja, wie soll ich sagen, die Härte rausgenommen. Genau. Es ist jetzt ein wenig ruhiger geworden. Den Song, den wir gleich hören, ist ein Feature mit Her Own World.

Jetzt kommt schon die Stelle, wo ich mich verabschieden darf. Danke für eure Aufmerksamkeit. Würde mich freuen, wenn wir uns wiederhören nächste Woche. Zwei habe ich aber noch, und zwar Madeleine Goldstein mit Speaking to the Body, erschienen bei Artifact Records, und aus Deutschland die Formation Default Zero mit dem Album Wachstumszwang. So, um die 2 Stunden nicht zu reißen, bin ich raus. Macht's gut, bleibt gesund, ciao.

Herzlich willkommen zur 63. Folge Tiefenrausch. Und es ist frühlinghaftes Wetter draußen. Ich nehme das ja immer im Voraus auf, das wisst ihr. Und das hält einen aber nicht davon ab, auch abends ein bisschen rumzustreunern, gerade bei dem schönen Wetter. Und um 22 Uhr ist es ja bestimmt auch hier und da noch etwas hell. Und deswegen fangen wir mal mit einem Klassiker an. Auf der Limited Edition der Geography von Front 242 zu finden. Unter dem Namen Prothese noch, wo Daniel B., ich glaube, der hat das sogar solo gemacht, hören wir Conditionnel Humain. Das versprüht damals schon so, deswegen ist es wahrscheinlich auch auf dieser Bonus-CD gelandet, diesen Vibe der frühen Anfangszeiten von Front 242 ist sehr schön und ich habe mir sagen lassen, es ist immer noch ein Klassiker, der auch gerne im Club gespielt wird. Danach, ich muss zugeben, es ist mir hinterher erst aufgefallen, mehr aufgefallen, Geistform mit Upset ist fast der gleiche Beat, fast

Ja, soll ich sagen, ihr habt es vielleicht mitgekriegt, Monolith, also der gute Erik, hat Monolith beendet, sein Projekt nach Jahrzehnten, würde ich mal sagen, hat das letzte Konzert beim diesjährigen Forms of Fans gespielt und hat dann auch das letzte Monolith-Album rausgebracht. Davor aber sein neues Projekt, eins von seinen ganzen Projekten, ein neues, was er ins Leben gerufen hat, Expo, mit Interconnection, hat er eine 12-Inch rausgebracht und ich finde es sehr gut, es ist experimentell, es ist düster und passt demnach auch hier rein. Und danach Monolith vom neuen Album, das Stück heißt, wenn ich meine Schrift lesen könnte, Makahati. Und das ist so schön. Das ganze Album ist eigentlich nicht so typisch Monolith. Es ist sehr zurückgenommen. Ein bisschen Back to Basic, würde ich mal sagen. Aber dieses Stück ist sehr schleppend, sehr bedrohlich und sehr industriell. Irgendwie weiß ich nicht. Es ist anders als sonst und gerade deswegen spiele ich es hier. Expo, Monolith, beides mal Erik van Wontergem.

Straßenmensch und Antoine Saint-Martin hatte ich auch schon des Öfteren hier, wo Emotionen musikalisch ausgedrückt und auch sehr schön, fast schon episch ausgedrückt werden. Normalization heißt das Stück. Es ist wie immer Gänsehaut. Sehr, sehr viel Gänsehaut bei dem Lied. Danach vom kleinen und feinen Mallorca-Label Sabrinde mit Mekli. Das ist so, ja, bedient vielleicht ein kleines Klischee, in dem es sich so anhört, als wäre es in einer Industriehalle aufgenommen worden. Aber die Stimmung, die kommt ja sehr gut bei rüber. Danach Nocto mit Avalon. Das ist, ja, erinnert so ein bisschen an die Frickelmusik Ende der 90er, Anfang der 2000er, die ich auch sehr, sehr gerne gehört habe, rauf und runter. Benutzt schöne Sounds, die man alle schon irgendwie gehört hat, aber die Mischung macht's und das kommt hier ganz gut rüber. Sabrina und Nocturne.

Dass Akamazotz nicht nur Großmeister des Dark Ambient ist, wissen wir alle seit ein paar Alben. Er kann auch Tribal Techno Sounds und die lebt er auf seinem brandneuen Album mal wieder aus. Hier hören wir Dust and Light und er kann halt beides. Rhythmus und ohne Rhythmus. Wir sind bei Rhythmus, bei Tribal Beats würde ich mal sagen. Und das, ganz ehrlich, knallt ganz schön. Danach, auch bei Hands, wie schon einige, die wir hier gehört haben, rausgekommen, Static Bloom, Salt the Flower. Das ist Dark Techno auf sehr hohem Niveau, würde ich sagen. Es ist nicht so monoton wie so manche Projekte, die so Artverwandtes machen. Ich umschreibe das gerne hier als urbanen Soundtrack und dass man Nachtschwärmen nicht nur auf dem Land kann, habe ich ja letzte Sendung schon gesagt, das passt hier ganz gut rein. Also Dust and Light passt zur Stadt von Akamazotz und Salt the Flower von Static Bloom.

Jetzt endlich kann man auch hören, wie Leatherstrip und Cervello Electronito klingen könnten, wenn sie zusammentäten, denn das haben sie gemacht. Torture Gallery ist dabei rausgekommen, hatten auch ihr Live-Debüt auf dem Forms of Fans und mir gefällt das Ganze richtig, richtig gut, denn die haben sich beide irgendwie in der Mitte getroffen. Leatherstrip, was so die Sounds und den Gesang angeht, und Cervello Electronito mit seinem Sound. Der hat sich auch sehr zurückgenommen, ist nicht mehr so, ja, er macht ja auch so treibende Sounds. Industrial Techno, irgendwie so, darum ist ein weites Feld. Und die beiden haben sich jetzt zusammengetan, in der Mitte getroffen, und da ist echt was Düsteres rausgekommen. Und ich freue mich wahnsinnig, dass man auch mal wieder neue Impulse in dieses Genre reinbringen kann. Torture Gallery heißt das Ganze.

Und bevor es jetzt dem Ende zugeht, wie es das immer nach ungefähr einer Stunde macht, nochmal den Hinweis auf www.tiefenrauschensendung.de. Sind Kontaktmöglichkeiten da, die Playlist, die ganzen Links, wie und wo ihr die Sendung nochmal nachhören könnt. Und alles weitere, auch ein paar Infos über mich. 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Zum Schluss noch etwas Orientalisches. Wüstenambient, würde ich sagen, denn der Titel heißt Le Desert, also The Desert, die Wüste. Und das ganze Stück spiegelt das auch wieder, ist sehr schön, ist von Internal Fusion, Le Desert ist ein Accent aigu. Und damit entlasse ich euch, hoffentlich bei so schönem Wetter, wie ich das jetzt habe, wo ich die Sendung mache. Und dann hören wir uns nächsten Monat wieder. Bis dahin.

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